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1: Herzlich willkommen zu einer weiteren aufregenden Sendung für Gäste in deutscher Sprache. Heute möchten wir Sie über die Neuigkeiten informieren. Erfahren Sie, was ist in unserer Stadt und Umgebung vorgesehen.
2: Heute, den 30. Juni, findet in Zres, in der Pfarrkirche der Heiligen Maria der Größe in Zres, ein Konzert im Rahmen des 32. Heferer Orgelfestival statt. Es treten auf Milkica Radovanovic Orgel, Berislav Jerković Bariton. Anfang um 20 Uhr, Eintritt ist frei. Morgen, den 1. Juli, finden die 34. Tage der Delfine in Veli Lošinj statt. Die Organisation Plavi Svijet, Blaue Welt, veranstaltet den 34. Tag der Delfine, eine der bekanntesten Bildungs- und Ökologieveranstaltungen auf der kroatischen Inseln.
3: Lubenice, eine Stadt auf einer Klippe. Die Miniaturstadt, die auf einer Klippe erbaut wurde, die sich schwindelerregend über den Meer erhebt, wurde von den Römern als Wache über den Quanertor gegründet. Lubenice ist zu jeder Jahreszeit und bei allen Wetterbedingungen ein atemberaubender Ort, von Winterstürmen und Schnee bis zum bezaubernden Sonnenuntergängen im Sommer.
4: Vom 1. Juni bis zum 31. Oktober gilt in ganz Kroatien ein striktes Feuerverbot auf offenen Flächen. Ziel dieser Entscheidung ist es, das Risiko von Bränden in den Sommermonaten, in denen die Bedingungen für Brände besonders günstig sind, zu verringern. Das Verbot umfasst das Verbrennen von trockenem Gras, Unkraut, Pflanzenabfällen, Büschen und Unterholz sowie das Verbrennen von Papier, Müll, Abfällen, improvisierten Grills und Lagerfeuern. Feuerwehren und Bezirksdienste appellieren an die Bürger, äußerst vorsichtig und gewissenhaft zu sein. 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
6: Die Wetterprognose für heute. Sehr warm mit sehr hohem UV-Index. Empfehlung in Schatten von 10 bis 17 Uhr bleiben.
7: Liebe Freunde, gute Unterhaltung und bis morgen von Ileana.

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2: Heute, den 30. Juni, findet in Zres, in der Pfarrkirche der Heiligen Maria der Größe in Zres, ein Konzert im Rahmen des 32. Heferer Orgelfestival statt. Es treten auf Milkica Radovanovic Orgel, Berislav Jerković Bariton. Anfang um 20 Uhr, Eintritt ist frei. Morgen, den 1. Juli, finden die 34. Tage der Delfine in Veli Lošinj statt. Die Organisation Plavi Svijet, Blaue Welt, veranstaltet den 34. Tag der Delfine, eine der bekanntesten Bildungs- und Ökologieveranstaltungen auf der kroatischen Insel.
3: Lubenice, eine Stadt auf einer Klippe. Die Miniaturstadt, die auf einer Klippe erbaut wurde, die sich schwindelerregend über den Meer erhebt, wurde von den Römern als Wache über den Quanertor gegründet. Lubenice ist zu jeder Jahreszeit und bei allen Wetterbedingungen ein atemberaubender Ort, von Winterstürmen und Schnee bis zum bezaubernden Sonnenuntergängen im Sommer.
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5: Die Wetterprognose für morgen. Sehr warm mit sehr hohem UV-Index, Empfehlung in Schatten von 10 bis 17. Mit sehr hohem UV-Index, Empfehlung in Schatten von